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Und du groß an Zahl wirst, wie der Herr, der Gott deiner Väter dir zugesagt hat, in dem Lande, darin Milch und Honig fließt. Höre Israel, der Herr ist unser Gott, der Herr allein, und du sollst den Herrn deinen Gott lieb haben, und von ganzem Herzen und von ganzer Seele und mit aller Kraft. Und diese Worte, die ich dir heute gebiete, sollst du zu Herzen nehmen, und sollst sie deinen Kindern einschärfen, und davon reden, wenn du in deinem Hause sitzt oder unterwegs bist,
wenn du dich niederlegst oder aufstehst. Und du sollst sie binden um Zeichen auf deiner Hand, und sie sollen dir ein Merkzeichen zwischen deinen Augen sein. Und du sollst sie schreiben auf die Pfosten deines Hauses und an die Tore. Aber so wird hier Gott sein Wort. 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